0: Oh, hast du Szene mit dem Vorfinale von Arnold?
1: Richtig. Schön, Dispatcher, return rescue 9.
2: Special truck 4 has arrived, St. Margaret's.
1: Truck 4 at 747.